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1: Im Studio Sophie Weinhandl. Die Gräserpollensaison startet in diesen Tagen. Aktuell sind es vor allem Pollen von Nadelbäumen, die sich überall ablegen. Auch Photovoltaikanlagen sind teils stark verschmutzt. Damit reduziert sich auch die Stromerzeugung. Mit Wasser reinigen raten Fachleute, das ist derzeit aber kostbar. Meist erledigt sich die Verschmutzung durch Pollen oder auch Sahara-Staub dann mit dem nächsten Regen. Der Iran soll einen Verzicht auf Atomwaffen zugesichert haben. Das hat US-Präsident Trump jetzt bei einer Pressekonferenz im Weißen Haus gesagt. Teheran soll auch andere Punkte akzeptiert haben, so Trump. Aus Teheran heißt es nur, dass ein US-Verhandlungsvorschlag geprüft wird. Aktuell ist eine 30-tägige Verhandlungsphase geplant. Blockaden beider Seiten sollen schrittweise aufgehoben werden, wenn sich die Kriegsparteien einigen. Bei Lotto ist der 7-fach-Jackpot gestern geknackt worden. Gleich 4 Spieler haben mit ihrem Sechser die Jackpot-Serie beendet. Sie bekommen jeweils rund 2,1 Millionen Euro. Insgesamt waren etwa 8,5 Millionen Euro im Topf, der erste 7-fach-Jackpot in diesem Jahr. Das Geld geht zweimal nach Tirol, einmal nach Niederösterreich und einmal war es ein Win-Today-User. In der UEFA Champions League ist Paris Saint-Germain gestern Abend dem FC Arsenal London ins Finale gefolgt. Den Franzosen hat nach dem 5:4 Heimerfolg letzte Woche gestern ein 1:1 in der Münchner Allianz Arena zum Einzug ins Endspiel gereicht. Das Spiel um die begehrteste Trophäe im europäischen Clubfußball findet dann am 30. Mai statt.
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0: Die Straßen, die Neonlichter und die Nächte, in denen alles passieren kann. Skandal im Sperrbezirk ist direkt auf Platz 1 der deutschen Charts geschossen und dann dort 10 Wochen geblieben. Für Günther Siegel ein klarer Fall. Die Songs der Spider-Murphy-Gang sind einfach aus dem Leben gegriffen.
1: Ja, ich habe immer Sachen gesungen, wo ich auch selber erlebt habe oder so. Und das Schickeria und Skandal im Sperrbezirk, das sind auch Themen aus München.
0: Bis heute ist Skandal im Sperrbezirk ein Song, der aufrüttelt, Spaß macht und vor allem jede Bühne und jede 80er-Party zum Beben bringt. Und den Titel möchte Günther Siegel, der im nächsten Jahr 80 Jahre jung wird, auch noch ganz lange singen.
1: Für mich wäre das super, wenn ich mir vorstelle, ich bin 90 und gehe auf Bühnen auf und spiele, ich ziehe es nicht aus, meine Rock'n'Roll-Schuhe. Das ist doch super, also.
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0: Das ist der Song, der gleich kommt bei der Arbeit auf Radio Grün-Weiß. 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

0: Feine Musik von Helene Fischer und von Null auf Sehnsucht. 9:30 Uhr, wir schauen auf die steirischen Straßen im Radio Grün-Weiß Verkehrs- und Blitzreport. A9, Bürnautobahn in Richtung Spielfeld, Sperre des Blabutstundl. Im Tunnel liegt nämlich ein Metallteil, ausweichen geht über das Stadtgebiet von Graz. S6, Semmering-Schnellstraße Richtung St. Michael, Stau im Baustellenbereich bei St. Marein im Mürztal, Zeitverlust etwa hier 10 Minuten. S6, Semmering-Schnellstraße, bleiben wir gleich drauf, Richtung Wien, ein defektes Fahrzeug vor dem Tanzenbergtunnel. Hier bitte aufpassen und Tempo zurücknehmen. Und dann noch eine Meldung für die B70, die Barkerstraße in beiden Richtungen. Totalsperre des Umfahrungstunnel Voitsberg wegen Reinigungsarbeiten. Ausweichen geht über das Stadtgebiet von Voitsberg. 038 42 43 3x die 0 oder via WhatsApp 0664 22 22 99 4. Gute Fahrt.
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0: Der Song kommt aus dem Jahr 1993. Paul McCartney ist das.

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0: Also als Steffi Werger diesen Song geschrieben hat, hat sie wahrscheinlich an mich gedacht, rund und gesund bei der Arbeit auf Radio Grün-Weiß. Bruno Mars ist einer der Themen, den es gleich gibt. Heute ist Donnerstag, der 7. Mai 2026 und wir machen einen Blick ein bisschen in die Vergangenheit.
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0: Von Beethoven bis Abba. Der 7. Mai steckt voller spannender Geschichten. Jetzt geht's direkt nach Wien, ins Jahr 1842. Dort hat Ludwig van Beethoven nämlich zum ersten Mal seine 9. Sinfonie präsentiert. Natürlich inklusive der berühmten Ode an die Freude. Mit dem Song, den ihr gerade im Hintergrund hört, haben es The Mamas and the Papas vor genau 60 Jahren auf Platz 1 der US-Charts geschafft. Lustig ist, dass angeblich alle Bandmitglieder, mit Ausnahme vom Komponisten John Phillips, den Song Monday Monday nicht leiden konnten. Wir bleiben in der Musikwelt. Reginald Dwight hat am 7. Mai 1972 seinen Namen ganz offiziell geändert. Und zwar zu einem Künstlernamen, den wohl die ganze Welt kennt. Elton John. Wer eine Stockholm-Reise macht, der kommt am Abba-Museum wohl kaum vorbei. Und heute, vor 13 Jahren, ist es eröffnet worden. Bei der Eröffnung selbst war aber nur Björn Ulvaeus dabei gewesen. Die anderen drei haben gefehlt. Geburtstag hätte heute Eva Evita Perón. Die ehemalige First Lady Argentiniens ist in den 1940er Jahren zur Ikone geworden, vor allem durch ihren Einsatz für arme Bevölkerungsschichten. Weltweit bekannt ist ihre Geschichte später durch das Musical Evita von Andrew Lloyd Webber und Tim Rice und den Film mit Madonna in der Hauptrolle geworden. Filmschauspieler Gary Cooper würde ebenfalls heute Geburtstag feiern. Von den 30er Jahren bis hin zu seinem Tod 1961 hat er zu den beliebtesten Hollywood-Stars gezählt.
2: Ich bin stolz drauf, dass ich den Mut damals 1996 hatte, mit 33 Jahren zu sagen, ich starte jetzt eine Solokarriere.
0: Und wie man sieht, hat sich der Mut ausgezahlt. Ja, die steirische Schlagersängerin Monika Martin, die feiert heute ihren 64. Geburtstag.
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0: Und der kommt heute aus dem Jahr 2017. Bruno Mars, That's the way I like it.

0: Feine Nummer von Bruno Mars, That's That Do I Like, auf Radio Grün-Weiß. Mein Gott, schon einmal überlegt, was macht ein Spanier eigentlich im Grunde genommen bei der Arbeit am Vormittag? Richtig geraten, er singt. So wie bei mir jetzt gleich bei der Arbeit. Enrique Iglesias, Bailamos.
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Enrique Iglesias und bei der Maus, bei der Arbeit auf Radio Grün-Weiß. Gleich gibt's die Nachrichten mit Hannes Haab und er berichtet über eine Explosion, nämlich um eine Gasexplosion in Leoben. Mehr darüber um 10 in den Nachrichten.

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1: Im Studio Hannes Haab. Interpol hat falsche und illegale Medikamente im großen Stil beschlagnahmt. Die Tabletten sollen einen Wert von über 13 Millionen Euro haben. Insgesamt fast 270 Verdächtige haben die Ermittler in rund 90 Ländern geschnappt. Auch tausende Webseiten und Chatkanäle der Kriminellen hat die Polizei vom Netz genommen. Die meisten Produkte haben die Ermittler in Großbritannien, Kolumbien und Australien einkassiert. In der Steiermark hat es gestern in Leoben eine Gasexplosion gegeben. Die Explosion ist passiert, als mehrere Arbeiter dabei gewesen sind, auf einem Firmengelände Arbeitsmaschinen und Baumaterialien wegzuräumen. 5 Männer und ein Ersthelfer sind verletzt worden, darunter ein 58-jähriger Arbeiter aus Oberösterreich mit lebensbedrohlichen Verletzungen. Warum die Gasexplosion passiert ist, versucht die Polizei gerade herauszufinden. Über 4.500 Öffi-Haltestellen in Österreich haben Mängel. Das ist beim Haltestellencheck des Verkehrsclub Österreich herausgekommen. Die meisten Haltestellen haben die Menschen gemeldet, wenn etwa das Dach, die Beleuchtung gefehlt oder die Haltestelle nicht barrierefrei gewesen ist. Jede 5. Haltestelle haben die Menschen für wenig verkehrssicher gehalten, weil etwa ein sicherer Gehsteig dorthin gefehlt hat. Der Zentralmatura-Stress geht für die tausenden Schülerinnen und Schüler heute mit der Englischmatura weiter. Während gestern mit knapp 2000 nur wenige bei Latein angetreten sind, steht heute mit Englisch die nächste Disziplin mit besonders vielen Teilnehmern an. Über 25.000 werden österreichweit die Aufgaben lösen, sind die Zahlen vom Bildungsministerium. Der Lotto-7-fach-Jackpot ist geknackt. Gleich 4 Spieler haben gestern die 6 richtigen getippt. Sie bekommen jeweils rund 2,1 Millionen Euro. Insgesamt waren 8,5 Millionen Euro im Topf. Kann man hier schon von einem Rekordgewinn reden, haben wir Günther Engelhardt von den österreichischen Lotterien gefragt.
2: Der Rekordgewinn liegt bereits fast 8 Jahre zurück. Das war im November 2018 beim allerersten 7-fach-Jackpot. Da hat ein Niederösterreicher oder eine Niederösterreicherin knapp 15 Millionen Euro gewonnen.
1: Das Geld aus dieser Lotterunde geht zweimal nach Tirol, einmal nach Niederösterreich und einmal war es ein Win-Today-User mit den richtigen Zahlen.
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3: Ja, ich war es leider nicht, dieser Win-Today-Sieger. Ja, mein Gott, na, müssen wir heute weiterspielen. Damit zum Wetter. Heute Donnerstag ist es wechselhaft mit Sonne und Wolken. Am sonnigsten ist es noch im Süden der Steiermark bis Mittag, meist trocken, am Nachmittag dann in der Obersteiermark Regenschauer und teils gewittrige Regenschauer und gegen Abend hin auch im Süden vereinzelt nass. Dazu weht lebhafter Westwind bei Schauern, Höchsttemperaturen 17 bis 24. 20 Grad. Zurzeit gibt's in Graz am Jakominiplatz 17 Grad. In Neumarkt misst man 11 Grad, im Fronleiten am Hauptplatz 14 Grad und in Liezen am Hauptplatz, da gibt's immerhin 13 Grad. Wie geht's weiter? Morgen am Freitag eine kurze Ausschau, da gibt's wieder mehr Sonnenschein und Temperaturen zwischen 19 und 24 Grad.
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3: Um 10 Uhr und fast 4 Minuten, da gibt's den Blick auf die A9, die Bürnautobahn, der Paul-Butt-Stundl ist wieder offen, also die Sperre Richtung Linz ist aufgehoben. B70, Backerstraße in beiden Richtungen, Totalsperre beim Umfahrungstunnel Voitsberg. Bis 14 Uhr wird das Ganze dauern wegen Reinigungsarbeiten. Ausweichen geht über das Stadtgebiet Voitsberg. Dort staut es sich aber immer wieder wegen einer Baustelle. 038 42 43 dreimal die 0 für eure Meldungen. Dankeschön und gute Fahrt.
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3: Ja, bist du gelähmt, war das gestern ein Handballmatch. Spannend bis zum letzten Tor und dann gewinnen die Pete Füchse mit 28 zu 27. Die Stimmen dazu, die habe ich gleich im im Treffpunkt Steiermark. Nix da, wir sind bei der Arbeit am Vormittag.
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3: Aber wurscht, Hauptsache ganz gute Musik. Peter Kent ist das mit It's a Real Good Feeling. Ich fühle mich blendend.

0: Roland Kaiser am Vormittag des Donnerstags, 7. Mai 2026. Kurzer Hinweis für die Autofahrer, und zwar in Graz am Opernring ist ein Unfall passiert, und zwar bei der Kreuzung Eisernes Tor. Deswegen dauert es bei den BIMs zwischen Hauptplatz und Jakominiplatz auch etwas länger. Also bitte in dem Bereich aufpassen und Tempo zurücknehmen. Anderes Thema: Gestern war die Halle in Bruck an der Mur bis unters Dach gefüllt beim Viertelfinalspiel zwischen dem BT Füchsen und dem HC Linz. Das war ein Kampf auf Biegen und Brechen und am Ende ein glücklicher Sieg für die BT Füchse. Mit 28-27 sind sie nämlich ins Halbfinale aufgestiegen. Ein überragender BT Füchse Spielmacher Dylan Koschier.
1: Wie gesagt, alles gegeben von 0. Minute bis 60. oder eine Stunde am Spielfeld. Am Ende, glaube ich, wir haben das verdient. Können wir sagen, mit solcher Saison am Ende Halbfinale ins, einfach unglaublich für mich. Und mit solchem Publikum ist einfach. Wir haben, ich glaube, 110% gegeben und am Ende erfolgreich.
0: Auch für den entscheidenden BT Füchse-Kapitän war es ein ganz besonderes Spiel, wie er uns kurz nach dem Match verraten hat.
2: Ich glaube, es war Viertelfinale, was halbfinalwürdig war, ganz sicher. Wir sind froh, dass wir Geschichte geschrieben haben, dass wir zum ersten Mal einmal im Halbfinale sind. Und ich will das letzte Spiel erst Ende Mai, Anfang Juni haben.
0: Und über den Einzug ins Halbfinale freut sich natürlich auch der Geschäftsführer der BT Füchse, Karl-Heinz Weiland.
3: Das sensationelles Spiel, das macht den Handball aus, das Messer schneide. Da waren wir gleich 2 Minuten vor Schluss, -3, haben uns dann sensationell zurückgekämpft, auch dank der Fans natürlich. Super volle Halle, top Unterstützung, und dann, ja, war es ein bisschen Glück, glaube ich, auf unserer Seite heute. Das haben wir uns, glaube ich, jahrelang jetzt verdient, dass wir mal den Sprung schaffen. Heute dürfen wir feiern, das ist Halbfinale, ist alles drinnen in der Saison. Und ja, wir freuen uns jetzt natürlich.
0: Naja, und bei den BT Füchsen heißt es jetzt einmal Kräfte sammeln, ehe es in 2 Wochen auswärts zum ersten Halbfinale kommen wird.
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Michael Patrick Kelly und The One auf Radio Grönweiß. Naja, einer wird sich jetzt ganz besonders freuen, wenn er diese Töne hört. Musik aus Österreich, nämlich der Florian Fürst. Der hat ein Mail geschrieben, er hätte gern Reinhard Fendrich, I'm from Austria. Und als Botschaft schreibt er mir noch dazu, heute habe ich Geburtstag, würde mich riesig freuen. Alles Gute, sage ich nur.

0: Austria auf Radio Grün-Weiß. Per Sie ist Andreas Cavalier gleich mit euch. 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

Feine Musik von Andreas Cavalier und Sie im Radio Grün-Weiß. Gleich gibt's Julia Hofer mit den Regionalnachrichten aus der Steiermark.

0: Fox Club und die längste Nacht der Welt bei der Arbeit auf Radio Grün-Weiß. In wenigen Sekunden ist es 10.31 Uhr.
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0: Bei einer Gasexplosion auf einem Firmengelände in Leoben sind gestern Nachmittag 6 Menschen verletzt worden. Julia Hofer.
2: Genau, ein Arbeiter schwebt in Lebensgefahr. Die Explosion hat sich gegen 17.15 Uhr im Bereich von Baucontainern ereignet. 3 Männer sind schwer, einer davon lebensgefährlich verletzt und mit Rettungshubschraubern nach Graz und Wien geflogen worden. 3 weitere Personen haben leichte Verletzungen erlitten. Das Landeskriminalamt ermittelt jetzt zur Ursache der Explosion. Siemens Energy baut seinen Standort in Weiz weiter aus. Mit einem Investitionsvolumen von 95 Millionen Euro wird die Produktionsfläche um 12.000 Quadratmeter erweitert. Dadurch soll die Kapazität für Transformatoren verdoppelt werden. Gleichzeitig entstehen rund 100 neue Arbeitsplätze. Der Spatenstich für das Großprojekt ist bereits erfolgt. Die neue Anlage soll Anfang 2028 in Betrieb gehen. Und mit der ersten Vereinsmesse macht die Stadt Bruck an der Mur ehrenamtliches Engagement sichtbar. Am 22. Mai präsentieren sich 46 Vereine und 4 Einsatzorganisationen mit Vorführungen und Mitmachstationen. Dazu Stabstellenleiter Christian Mayer.
3: Die Vereinsmesse soll das sichtbar machen, was sonst im Verborgenen bleibt, nämlich die Menschen hinter den Vereinen. Die Imagekampagne, an der 45 Vereine teilgenommen haben, war schon ein großartiger Erfolg. Und die Vereinsmesse ist jetzt quasi die Ergänzung, um Vereine zu stärken, Vereine wieder stärker in den Vordergrund zu rücken.
2: Erwartet werden bis zu 1.000 Schülerinnen und Schüler sowie zahlreiche Besucherinnen und Besucher. Und damit schauen wir auch schon zum Wetter.
0: Dankeschön, Julia. Heute Sonne, Wolken und später ein paar kräftige Gewitter. Die Steiermark zeigt sich wettertechnisch zumindest von ihrer besten Seite. 17 bis 24 Grad sind die Höchstwerte am heutigen Donnerstag. In Feldbach hat es momentan 16 Grad, 14 Grad in Seckau und in Graz am Jakominiplatz misst man 17 Grad. Morgen gibt es dann mehr Sonne, nur vereinzelt Schauer und Gewitter. Mild ist es allemal bei 19 bis 24 Grad. Damit auf die steirischen Straßen im Radio Grün-Weiß Verkehrs- und Blitzreport mit einer Meldung für die B70, die Backerstraße. Hier ist der Umfahrungstunnel Voitsberg noch bis 14 Uhr gesperrt wegen Reinigungsarbeiten. Ausweichen geht über das Stadtgebiet Voitsberg. Stau gibt's da wegen Verkehrsüberlastung bei einer Baustelle. In Graz, da gibt's einen Unfall bei der Kreuzung Eisernes Tor. Das ist beim Opernring. BIM-Linien 1, 4, 6 und 7 werden umgeleitet. Ein Ersatzverkehr für die Linien 3 und 5 ist eingerichtet. Und einen Blitzer hat der Hannes entdeckt. Dankeschön. Und zwar im Mürzzuschlag in der Wiener Straße. Bei der Straßenmeisterei wird eure Geschwindigkeit gemessen. 038 42 43 3x die 0 für eure Meldungen. Dankeschön und gute Fahrt.
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Ben Lissert Maschenwenk bei der Arbeit auf Radio Grün-Weiß. Heute haben wir wieder Vereinblick in einen Fußballverein, nämlich in den Zweitligaclub KSV 1919. Marc Herngroß ist auf der Suche nach Interviewpartnern.

0: Butterweich, Ozzy Osbourne, fast nicht zu erkennen, mit Dreamer auf Radio Grün-Weiß am heutigen Donnerstag. Vormittag. 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Der Marc Ehrengroß, der ist heute für uns bei den Kapfenbergern unterwegs und war auf der Suche nach Spielern und vor allem nach dem Co-Trainer.
1: Ja, herzlich willkommen im Falkenhorst. Die ersten Spieler, die trudeln gerade schon einer und noch relativ entspannt, noch locker, aber ich glaube, das wird sich dann bald einmal ändern. Und mittendrin ich. Ja, ob das so eine gute Idee ist, das werden wir gemeinsam herausfinden, bevor es aber auf den Platz geht. Holen wir uns jetzt einmal ein paar Insider-Infos ab. Wieso der Profi-Alltag eigentlich abläuft, deswegen jetzt der Co-Trainer Mario Krikic bei mir. Servus Mario.
2: Servus, grüß dich.
1: Mario, wie fängt bei euch so ein typischer Tag beim KSV an?
2: Bei mir ist schon sehr früh, muss ich sagen. Ich bin meistens schon sicher 2 Stunden vorm Training schon da. Auch wenn Vormittag Training ist, weil ich doch einige Sachen auch noch ich mit meinem Trainerteam, ja, mit dem Staff zu vorbereiten habe. Vor allem, wenn es dann ins Taktische geht, sage ich einmal, auf den Gegner bezogen, schauen wir uns für Videos auch an, weil wir eben bestmöglich die Mannschaft vorbereiten wollen. Darum sind wir schon sehr, sehr früh im Stadion, im Büro, sage ich einmal, in unserer Kabine und ja, bereiten, wie gesagt, alle Sachen vor. Vom Training her am Platz dann bauen wir sehr früh schon alles auf, dass alles vorbereitet ist, wenn die Spieler dann rausgehen, dass wir gleich loslegen können.
1: Wie geht es dann an einem Matchday los für euch?
2: Ja, Matchday muss ich sagen, ja, dadurch wir es sehr oft am Freitag spielen, erst am Abend, wird dann am Vormittag daheim noch einmal ein paar letzte Infos, sage ich einmal, reingeholt, auch was Gegner angeht. Ein paar Videos noch geschaut, Feinheiten noch ein paar, Standards vielleicht noch ein paar durchgegangen. Und dann kommen wir zum Match auch schon, wie gesagt, ein bisschen früher als für die Spieler, damit wir auch wieder alles vorbereiten, die Standards ausdrucken, aufhängen. Letzte Gespräche eventuell noch mit den Spielern führen, was wichtig ist für das Spiel. Und ja, wie gesagt, geht schon sehr oft, sehr früh los, was völlig auch normal ist im Trainergeschäft oder im Trainerjob, weil wir eben die Mannschaft bestmöglich vorbereiten müssen auf den Gegner und auch wollen.
1: Jetzt geht's gleich auf den Platz. Was steht heute am Programm?
2: Heute werden wir taktisch eher trainieren, wo wir auf den Gegner hin trainieren, uns einstellen drauf, im Ballbesitz gegen den Ball. Dass wie gesagt die Mannschaft sehr gut vorbereitet ist, dass sie wissen, was auf einer zukommt. Davor natürlich jetzt dann auch die Videoanalyse. Die zusammengeschnittenen Szenen werden wir ihnen zeigen, präsentieren, was auf uns zukommt, damit sie auch wissen, was dann am Freitag um 18 Uhr zum Tun haben.
0: Naja, schon ganz interessant, was da so passiert bei KSV 1919.
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0: Das geht heute den ganzen Tag über. Marc Ehrengroß ist für uns bei KSV 1919 in den Vereinblick. Heute geht es um Fußball und Vinko Cholic, der Stammtorhüter der Kapfenberger, ist in der nächsten Stunde dran.

0: Ein Klassiker von Barry Manilow im Treffpunkt Steiermark. Ja, wieder einmal. Man ist es halt 10 Jahre schon gewohnt. Bei der Arbeit heute, Fritz Linner am Mikrofon. Und ganz ehrlich, einmal eine Frage an euch. Wann hat sich Shoppen für euch das letzte Mal so richtig ausgezahlt? Ja, jetzt habt ihr wieder die Möglichkeit. Im LCS beim Leoben City Shopping und bei Radio Grün-Weiß läuft nämlich wieder das Gewinnspiel. Genau. Einkaufen, Zettel ausfüllen, einwerfen und wenn euer Name dann bei Radio Grün-Weiß fällt, schnell anrufen. 3 Songs habt ihr da immer Zeit und zack, schon habt ihr gewonnen. Das Ganze jetzt kurz nach 11 gleich bei mir bei der Arbeit. 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
5: Also ganz ehrlich, wir Österreicher sind ein Reisevolk, würde ich einmal sagen, wenn man die Meldung von Alexander Fekonia anhört. Der berichtet nämlich darüber, dass 13 Millionen Reisende in Österreich bereits ihr Ziel für den Sommerurlaub geplant haben.

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1: Im Studio Alexander Fekonja. Die Reiselust der Menschen ist auch trotz unsicherer Weltlage groß. 13 Millionen Reisende haben auch Österreich als Ziel schon fix eingeplant, wie eine neue Sommerpotenzialstudie der Österreich-Werbung zeigt. Auch der Song Contest rückt Österreich ins Blickfeld vieler Reisenden, sagt Tourismus-Staatssekretärin Zehetner.
2: Wir wollen aber eben genau diese positive Wirkung des Eurovision Song Contest maximal entfalten lassen und dieses internationale Event auch gezielt als eine wirtschaftliche und touristische Chance für Österreich nutzen. Eine Studie von Eco Austria schätzt das Potenzial auf bis zu 88.000 zusätzliche Gäste im Zusammenhang mit dem ESC.
1: Die weltpolitische Lage spiegelt sich im Reiseverhalten wider. Gäste konzentrieren sich stärker auf eine Hauptreise und buchen kurzfristiger. Etwa 4 von 10 entscheiden erst im letzten Moment, wohin es gehen soll. Immer mehr Menschen in der EU wünschen sich mehr Unabhängigkeit von den USA. Inzwischen sind fast 3 von 4 EU-Bürgerinnen und Bürger der Ansicht, Europa soll seinen eigenen Weg gehen. Das zeigt heute eine Studie der Bertelsmann Stiftung. Knapp 6 von 10 halten die USA nicht mehr für einen vertrauenswürdigen Partner. Interpol hat falsche und illegale Medikamente im großen Stil beschlagnahmt. Die Tabletten sollen einen Wert von über 13 Millionen Euro haben. Insgesamt fast 270 Verdächtige haben die Ermittler in rund 90 Ländern geschnappt. Auch tausende Webseiten und Chatkanäle der Kriminellen hat die Polizei vom Netz genommen. Die meisten Produkte haben die Ermittler in Großbritannien, Kolumbien und Australien einkassiert. Starke Windböen haben gestern Abend in der Stadt Salzburg für 2 Zwischenfälle gesorgt. Am Ginzkeplatz hat der Wind ein Baugerüst aus der Verankerung gerissen, das auf einen Parkplatz gekippt und ein Dutzend Autos beschädigt hat. Gleichzeitig hat ein abgebrochener Ast eine Oberleitung der ÖBB abgerissen. Eine S-Bahn-Garnitur musste evakuiert werden. Verletzt wurde bei den Vorfällen aber niemand.
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3: Ja, heute ist es so ein Wechselspiel zwischen einmal Sonne, dann kommt wieder einmal ein bisschen Wolken dazu und am Nachmittag kann sogar gewittern in der Steiermark. Wettertechnisch einfach alles drinnen. Am heutigen Donnerstag, vor allem in der Obersteiermark, da kann es wirklich kräftige Gewitter geben. Im Süden bleibt es am längsten freundlich, dazu gibt es Temperaturen von 17 bis 24 Grad. In Rottenmann hat es momentan 15 Grad, Seckau 14 Grad, in Graz in der Annenstraße 17 Grad und in Litzen am Hauptplatz 14 Grad. Kurzer Ausblick auf morgen noch, da gibt's Sonne, später wieder Quellwolken und vereinzelt Schauer und Gewitter bei 19 bis 24 Grad.
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3: Um 11 Uhr und 3 Minuten B70 Backerstraße in beiden Richtungen. Totalsperre des Umfahrungstunnel Voitsberg bis 14 Uhr wegen Reinigungsarbeiten. Ausweichen geht über Stadtgebiet Voitsberg. Allerdings, da staut es sich wegen einer Baustelle. Und die Geschwindigkeit wird gemessen, Dankeschön dem Fred, auf der S6 der Semmering-Schnellstraße bei Hönigsberg von der Brücke herab in beiden Richtungen und nach wie vor im Mürzzuschlag in der Wiener Straße bei der Straßenmeisterei. 038 42 43 dreimal die 0 für eure Meldungen. Ich danke euch und wünsche gute Fahrt.
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3: Ja, das ist ein Vormittag, der sich gewaschen hat. Gewaschen auch dann, wenn Sie vielleicht einmal nachdenken, was mache ich mit meinem Einkauf, wenn ich den nach Hause getragen habe. Ja, ich schaue mir den Kassazettel zum Beispiel an und denke mir, habe ich im LCS Leoben eingekauft, dann hätte ich doch die Chance, wenn ich Radio Grün-Weiß höre. Denn da gibt es wieder ganz was Feines.
0: Gleich heißt es wieder.
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0: Denn wer im Mai-Wochentag seinen Namen bei uns im Programm hört und schnell anruft, gewinnt. 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
3: Na ja, in 4 Minuten ist es soweit.
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0: Großer Hit aus den 1980ern, passend zum Film Soul Asylum, Runaway Train, bei der Arbeit auf Radio Grün-Weiß. Und in dieser Stunde habe ich ein Gewinnspiel für euch.
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0: Ja, und da hätte ich wieder 6 Namen, 3 davon, wenn Sie gleich anrufen, dann habt ihr gewonnen. Tripold Annemarie aus St. Peter-Freienstein. Einkauf bei Humanic um 69,95. Giesing Roswitha aus Leoben. Einkauf bei Deichmann um 92,97. Klammer Romana aus St. Stephan ob Leoben. Einkauf bei Rituals um 57,70 €. Seidel Silvia aus St. Michael. Einkauf bei Street One um 121,97 €. Schellberger Birgit aus Trofeiach, Einkauf bei Only um 44,99 € und Walcher Kevin aus Trofeiach, Einkauf bei Rituals um 61,54 €. Was müsst ihr machen, wenn ihr euren Namen gehört habt? Einfach anrufen 038 42 43 3x die 0 43 und die ersten 3 Anrufer, die kriegen ihren Einkauf in Form von Gutscheinen zurück. Nochmal die Namen: Tripold Annemarie, St. Peter-Freienstein, Giesing Roswitha aus Leoben, Klammer Romana aus St. Stephan ob Leoben, Seidel Silvia aus St. Michael, Schellberger Birgit aus Trofeiach und Walcher Kevin aus Trofeiach. Einkauf bei Rituals hat er gehabt um 61,54 €. Ja, ich halte die Daumen. Ab jetzt sind die Leitungen geöffnet.
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0: 3 Nummern, habt ihr Zeit?

Die Beach Boys und Surfing USA auf Radio Grün bei Sia. Zwei Gewinner, die habe ich schon. Die sind bereits die glücklichen Gewinner. Offen ist noch die Tripold Annemarie, die Klammer Romana, die Schellberger Birgit und der Walcher Kevin. Vielleicht

0: großartige Musik von Alan Parsons Project auf Radio Grün-Weiß. Mein Name ist Fritz Linder, freue mich, dass ich heute bei euch sein darf.
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0: Hat auch feine Musik immer zu bieten. Marc Bircher, komm Sie, komm Sie auf Radio Grün-Weiß. Mahlzeit, falls ihr gerade beim Essen seid.
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8: 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Am 22. Mai gibt es eine Vereinsmesse in Bruck an der Mur. Das berichtet gleich Julia Hofer in den Regionalnachrichten um 12:30.

0: Musik aus Italien zur Mittagspause. Neck und Ci sei tu auf Radio Grün-Weiß. Es ist 12.30 Uhr.
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0: Und die Nachrichten mit Julia Hofer. Mahlzeit.
2: Mahlzeit. Ein Mann aus dem Murtal soll 6 Jahre lang kaum Unterhalt für seine beiden Kinder bezahlt haben. Laut Anklage hat er dabei Schulden von rund 26.000 Euro angehäuft. Vor Gericht hat der Angeklagte erklärt, er könne sich die Zahlungen nicht leisten. Er sei arbeitslos, gesundheitlich angeschlagen und müsse demnächst eine Haftstrafe antreten. Der Mann ist mit einer Mahnung davongekommen. Die Verhandlung ist vertagt worden, da noch medizinische Gutachten fehlen. In der Grazer Weißenkircher Straße sorgen zahlreiche Strafzettel derzeit für Ärger bei den Anrainern. Jahrelang ist dort unbehelligt geparkt worden, jetzt wird regelmäßig kontrolliert. Das Straßenamt erklärt, auch ohne Verkehrsschild gilt dort ein Parkverbot, weil die Straße zu schmal ist. Erlaubt ist das Parken nur in den weiß markierten Flächen. Die Bewohner fordern jetzt eine klare Kennzeichnung. Und mit der ersten Vereinsmesse macht die Stadt Bruck an der Mur ehrenamtliches Engagement sichtbar. Am 22. Mai präsentieren sich 46 Vereine und 4 Einsatzorganisationen mit Vorführungen und Mitmachstationen. Dazu Stabstellenleiter Christian Mayer.
3: Die Vereinsmesse soll das sichtbar machen, was sonst im Verborgenen bleibt, nämlich die Menschen hinter den Vereinen. Die Imagekampagne, an der 45 Vereine teilgenommen haben, war schon ein großartiger Erfolg. Und die Vereinsmesse ist jetzt quasi die Ergänzung, um Vereine zu stärken, Vereine wieder stärker in den Vordergrund zu rücken.
2: Erwartet werden bis zu 1000 Schülerinnen und Schüler sowie zahlreiche Besucherinnen und Besucher. Und damit schauen wir auch schon zum Wetter.
0: Ja, heute Nachmittag ist so ein bisschen wischiwaschi. Sonne, Wolken, Wind und am Nachmittag ein paar kräftige Gewitter im Norden der Steiermark. Und im Süden, da bleibt es am längsten freundlich. Dazu gibt es Temperaturen zwischen 17 und 24 Grad. In von Leitnerz momentan 20 Grad, Leoben beim Schwammerlturm 20 Grad, 15 Grad gibt es beim Sportmuseum in Mürzzuschlag und in der Annenstraße in Graz misst man 20 Grad. Kurzer Blick noch auf morgen Freitag, da gibt es wieder mehr Sonne, aber Quellwolken 19 bis 24 Grad als Höchstwerte. Der Radio Grün-Weiß Verkehrs- und Blitzreport um 12.33 Uhr mit der Meldung nach wie vor für die Backerstraße und zwar die B70 in beiden Richtungen. Da gibt es ja die Totalsperre des Umfahrungstunnel Voitsberg bis 14 Uhr noch wegen Reinigungsarbeiten. Ausweichen geht über das Stadtgebiet von Voitsberg. Und dann hätte ich noch eine Geschwindigkeitsmessung zu vermelden und zwar in Graz in der Ziererstraße beide Richtungen beim Spar 038 42 43, dreimal die Null für eure Meldungen. Dankeschön und gute Fahrt.
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0: nicht. Eloy de Jong und Beatrice Egli auf Radio Grün-Weiß. Wir sind gemeinsam bei der Arbeit heute. Ja, der eine hackelt, der andere weniger. Aber auf der ganzen Seite geht es um Sport heute. Wir haben wieder Freienblicke und zwar sind wir heute zu Besuch bei KSV 1919 beim Zweitliga-Club. Und der Marc Ehrengroß, der treibt sich dort am Sportplatz herum. Da fliegen ihm die Bälle um die Ohren. Ja, ist ganz schön gefährlich, oder?
1: So schaut Profifußball aus. Jetzt wird's gerade langsam ernst da in Kapfenberg beim KSV. Tempo, Fokus und Spaß am Fußball, das sieht man alles den Burschen an. Und ich kann euch auch sagen, das schaut nicht nur anstrengend aus, was die da machen, es ist auch anstrengend. Ich werde mich da einmal mit dem Zuschauen jetzt begnügen. Ist, glaube ich, am sichersten für alle Beteiligten da, vor allem für mich. Ich habe mir da jetzt aber zwei Spieler einmal rausgefischt. Nämlich den Adrian Ado Marinovic und den Charlie Meyer. Charlie, wie lange bist du eigentlich schon beim KSV?
2: Boah, ich glaube, dass mit der heurigen Saison, glaube ich, mein 14. Jahr bei dem Verein ist. Leider mit einer Unterbrechung dazwischen, aber ja, ich freue mich, dass ich wieder da bin.
1: Wir sind beide Jahrgang 98. Du bist der Älteste in der Mannschaft damit. Wie ist das mit den ganzen Jungen da?
2: Ja, es ist ja relativ lästig, muss ich sagen. Ich meine, so alt bin ich jetzt leider auch noch nicht. Oder was heißt leider? Gott sei Dank, sagen wir. Nein, ich probiere einfach das Beste mit den Jungs aus ihren Haus zu holen. Weil ich muss sagen, dass ich schon ein paar Jahre am Buckel habe, was ich jetzt da viel lernen habe dürfen. Und ich weiß, wie es mir als junger Spieler gegangen ist. Und ich probiere einfach die Jungen das zu mitgeben, was ich mir früher erhofft habe oder auch teilweise gekriegt habe. Dass ich ihnen besser mache, ihnen zeige, was das heißt, Profi zum Sein oder Profi zum Werden. Und das halt immer hart an arbeiten.
1: Wie gestaltest du jetzt so deine Freizeit als Profi?
2: Boah, viel Freizeit habe ich eigentlich nicht, weil, wie soll ich sagen, ich bin halt einfach gerne am Fußballplatz, bin nach dem Training oft länger eine Runde mit den Jungen, probiere ihnen weiter zu helfen, was geht. Weil ich finde, dass es in meiner Pflicht steht, aber neben dem Fußball gehe ich auch so gern mit meinen Freunden aussehen, ein bisschen Kaffee trinken. Und einfach, was die Welt so bringt, einfach schöne Zeit haben. Und das ist, glaube ich, das, was am wichtigsten ist.
1: Ado, wann hast du für dich selber entschieden, ich wäre Profifußballer?
3: Ja, eigentlich war es relativ einfach. Gleich, wo ich eigentlich den Ball in die Füße genommen habe mit 5, 6 Jahren, wusste ich schon, dass mein Traum Profifußballer ist. Und das wollte ich dann immer durchziehen. Und das habe ich bis heute jetzt gemacht und werde es auch die nächsten Jahre so durchziehen bis zum Ende meiner Karriere.
1: Jetzt ist so eine Karriere natürlich als Profifußballer ziemlich harter, steiniger Weg. Was waren da so die größten Hindernisse für dich?
3: Ja, also da, ich sag mal, das größte Hindernis für mich war, ich war in der U15, da habe ich es bei mehreren Akademien probiert, bei einigen in Österreich halt, und man hat den Sprung dann nicht sofort geschafft und wurde immer abgewiesen und auf die Warteliste getan. Und ja, dann ist halt nicht immer einfach mit dem Kopf, aber ja, dann bin ich halt nach Kapfenberg gekommen und dann war mal die Akademie hinter mir und ja, jetzt bin ich hier.
1: Hast du irgendwas, was du einem jungen Spieler mitgeben willst?
3: Es ist immer schwer, aber ich würde sagen, immer dranbleiben und wirklich immer hart arbeiten und nie den Glauben verlieren.
0: Dankeschön, Marc.
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0: Den nächsten Einstieg aus Kapfenberg gibt es dann in der Sendung Treffpunkt Steiermark am Nachmittag bei Heikes Cooper. Und wir machen gleich einen Blick noch nach Riegersburg.

0: er macht gute Musik, die singende Brillenschlange auf Radio Grün-Weiß. Elton John am heutigen Donnerstag. Und Radio Grün-Weiß ist ja gerade jetzt im Mai sehr viel unterwegs. Und Mario Freis, der treibt sich irgendwo in der Oststeiermark herum. Ich glaube, da steht auch eine Burg in der Nähe, Mario.
1: Ja, nicht irgendwo, lieber Fritz, sondern direkt hier auf der Riegersburg. Und das ist auch ein wirklich wunderbarer Platz heute. Sehen wir weit hinein in die herrliche oststeirische Hügellandschaft. Und neben mir steht der Geschäftsführer des Verkehrsverbundes Steiermark, Peter Gspaltl. Lieber Peter, servus.
2: Hallo, servus.
1: Es geht jetzt in wenigen Augenblicken los nach 13 Uhr und da wollen wir uns natürlich auch mit vielen tollen Ausflugszielen beschäftigen, die man ganz leicht und ganz unkompliziert mit den Öffis erreichen kann.
2: Ja, genau. Wir wollen heute eine schöne Seite des Lebens einmal präsentieren, nämlich das Wandern, die Freizeit erleben mit dem öffentlichen Verkehr und ich freue mich drauf.
1: Also wir haben tolle Gesprächspartner, wir haben eine perfekte Stimmung, eine herrliche Kulisse und wir alle, die schon da sind hier auf der Riegersburg, freuen uns schon auf zwei unterhaltsame Stunden und live könnt ihr alle dabei sein von 13 bis 15 Uhr auf Radio Grün-Weiß.
0: Wunderbar, Dankeschön Mario und das wird dich auch an die Riegersburg erinnern.
1: Ganz klar, Echo.
0: Ja genau, mit den Hexen. Das war unser Hexerich Mario Freis. Den hören Sie jetzt dann zwischen 13 und 15 Uhr auf Radio Grün-Weiß. Dankeschön.
1: Liebe Grüße ins Studio. Danke.

0: wurde damals komponiert anlässlich der Landesausstellung auf der Regensburg. Echo und Hexen auf Radio Grün-Weiß.
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Belinda Carlisle und Liebe Leidon auf Radio Grün-Weiß. Das war's bei der Arbeit auf Radio Grün-Weiß. Mein Name ist Fritz Lindner. Ich wünsche euch jetzt viel Spaß mit Mario Freis aus der Riegersburg.

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1: Im Studio Alexander Fekonja. Frauen sind bei Autounfällen deutlich stärker gefährdet als Männer. Das zeigt eine Studie der TU Graz. Demnach haben Frauen ein um 60% höheres Verletzungsrisiko, weil Sicherheitssysteme wie Airbags und Gurte nach wie vor hauptsächlich auf männliche Körpermaße ausgelegt sind. Besonders betroffen sind Frauen ab 50 und Beifahrerinnen. Warum das so ist, erklärt Studienleiterin Corinna Klug.
2: Wir können den Sitz viel weiter nach hinten stellen als zum Beispiel auf der Fahrerseite, weil auf der Fahrerseite müssen wir immer irgendwie die Pedale und das Lenkrad erreichen können. Und auf der Beifahrerseite können wir uns so hinsetzen, wie es uns gerade gemütlich ist. Viele dieser Positionen, die da gewählt werden, wenn wir so ganz weit hinten sitzen, dann vielleicht erst zurückgelehnt, bringen einfach auch ein erhöhtes Verletzungsrisiko mit sich.
1: Klug und ihr Team fordern dringend eine bessere Anpassung an weibliche Körperformen und Sitzpositionen. Gute Nachrichten gibt es für die heimische Wirtschaft. Österreich hat im Februar zum ersten Mal seit Oktober 2024 wieder eine positive Außenhandelsbilanz. Die Exporte sind um 2% auf 16,16 Milliarden Euro gestiegen. Haupttreiber war ein Plus bei den Ausfuhren nach Deutschland. Das österreichische Außenministerium hat heute mit Usbekistan ein Migrationsabkommen unterzeichnet. Es soll einerseits legale Migration von Fachkräften und Studierenden regeln, andererseits die Zusammenarbeit bei Abschiebungen verbessern. Amnesty International kritisiert das Abkommen aber wegen der Menschenrechtslage in Usbekistan. Die Demo am Brenner samt Totalsperre des Brennerkorridors am 30. Mai dürfte wie geplant stattfinden, trotz Kritik von Verkehrsminister Hanke, der den Brenner als sensible Verkehrsroute sieht. Der Initiator, der Bürgermeister von Gries am Brenner, sagt aber klar, der Termin steht. Zweimal hatte die Bezirkshauptmannschaft die Demo verboten. Das Tiroler Landesverwaltungsgericht hat das nun gekippt.
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3: Heute am Donnerstag ist es wechselhaft mit Sonne und Wolken. Am sonnigsten ist es noch in der Südsteiermark. Litzen meldet momentan 16 Grad, Zeltweg 17 Grad. In Kapfenberg hat es 18 Grad und in Graz rauten es einmal 19 Grad. Heute wird es am Nachmittag dann in der Obersteiermark mit ein paar Regenschauer weitergehen. Auch teils kräftige Gewitter sind mit von der Partie. Gegen Abend auch im Süden vereinzelt nasses Wetter. Dazu weht lebhafter Westwind bei den Schauern. Die Höchstwerte heute Nachmittag 17 bis 24 Grad.
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3: Nach wie vor mit der Meldung für die B70, die Backerstraße. Da ist ja der Umfahrungstunnel in Voitsberg gesperrt. Umgeleitet wird über das Stadtgebiet Voitsberg. Das Ganze dauert noch bis 14 Uhr. Ansonsten habe ich nichts. 038 42 43 dreimal die 0 für eure Meldungen. Und jetzt viel Spaß mit Mario Freis.
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4: Und das ist heute wirklich eine ganz besondere Location, wo wir zu Gast sind auf Einladung des Verkehrsverbundes Steiermark. Wir sind direkt bei der Taverne der Riegersburg und genießen dieses einzigartige Flair direkt hier im Bezirk Südoststeiermark und werden jetzt 2 Stunden lang ganz viel Information rausbringen über die Ätherwellen, nämlich über ein besonderes Thema, nämlich über unsere wunderbaren Ausflugsmöglichkeiten, die wir in der Steiermark haben, die man wirklich ganz leicht auch mit den Öffis erreichen kann. Und neben mir steht der Geschäftsführer des Verkehrsverbundes Steiermark, Peter Gspaltl. Lieber Peter, danke fürs Du und herzlich willkommen hier bei Radio Grün-Weiß.
5: Vielen Dank für die Einladung, ich freue mich.
4: Also wir haben viel zu besprechen, es gibt ja wirklich so viel zu entdecken und das lässt sich wirklich ganz einfach machen mit den Öffis.
5: Ja, der öffentliche Verkehr ist der Schlüssel eigentlich dazu, dass man wirklich auch klimafreundlich und vor allem mit Genuss wandern kann. Wir haben also ein unfassendes Angebot über den Verkehrsverbund mit unseren Linien, mit den S-Bahn-Linien, mit den Bussen. Das schreit direkt danach, dass man Wandern mit dem öffentlichen Verkehr auch verbindet.
4: Und ihr habt gesagt, die Riegersburg wäre da eigentlich genau die richtige Location, um diese Live-Sendung mit Radio Grün-Weiß zu machen.
5: Ja, genau. Deshalb, nicht nur, weil es hier so wunderschön ist und es ist wirklich ein Traumpanorama, wenn man hier umsteht und bei diesem Wetter heute, aber wir haben ja auch ein Angebot im öffentlichen Verkehr. Man kann also auch, wenn man von Graz zum Beispiel zu Riegersburg kommen will, mit der S-Bahn nach Feldbach und dann mit der 406er-Linie direkt zur Riegersburg fahren. Das ist ein saisonales Angebot, wo wir einfach das Thema Wandern mit öffentlichem Verkehr weiterhin forcieren wollen. Und bitte nutzen Sie das.
4: Und das alles werden wir bis 15 Uhr hier auf Radio Grün-Weiß besprechen. Einen schönen Nachmittag aus Riegersburg.

0: Einen wunderschönen Nachmittag direkt von der Taverne bei der Riegersburg. Wir genießen wirklich ein tolles Ambiente bis 15 Uhr. Und ich darf jetzt nochmals den Geschäftsführer des Verkehrsverbundes Steiermark, Peter Gspaltl, bei mir begrüßen. Lieber Peter, jetzt wollen wir ein bisschen tiefer in die Materie eindringen. Also ganz viele wahrscheinlich werden sagen, ja, ich fahre mit dem Zug oder mit dem Bus in die Schule oder zur Arbeit. Aber vielleicht haben nicht alle im Kopf, dass man wirklich so viele schöne Ausflugsziele in der Steiermark problemlos, ganz easy mit den Öffis erreichen kann. Das soll auch heute unsere Botschaft sein.
1: Ja, ich kann dazu einmal nur sagen, dass die Kombination öffentlicher Verkehr mit Wandern und Freizeit sich ja Gott sei Dank in den letzten Jahren durchaus so eine Erfolgsgeschichte entwickelt hat. Es gibt also immer mehr Steirerinnen und Steirer, die das schon erkannt haben, nämlich auch unser Angebot erkannt haben, was man alles erreichen kann mit den öffentlichen Verkehren und welche Vorteile man auch im Freizeitverkehr hat, verglichen mit dem Auto. Da geht es jetzt nicht nur um den Preis und nicht nur um den Klimaschutz, sondern da geht es auch darum, dass man Überschreitungen machen kann zum Beispiel, dass man Rundwanderwege machen kann. Und normalerweise ist der Ausgangspunkt meistens, wenn man mit dem Auto fährt, ja auch der Endpunkt, das heißt der Parkplatz. Bei uns kann man aussteigen, über den Berg drüber gehen, auf der anderen Seite wieder wegfahren. Und das ist schon ein Vorteil, der immer mehr bewusst wird und es immer mehr genutzt wird.
0: Und da passt ja wunderbar, dass wir heute direkt auf der Riegersburg sind. Auch die ist ja ganz leicht öffentlich zu erreichen.
1: Ja, das ist einfach, wenn man sich einfach informiert über unsere Angebote, wir haben ja dafür auch die Busbahn BIMAP und 500 Freizeittipps auf unserer Homepage. Es ist alles möglich mit dem öffentlichen Verkehr. Und gerade die Riegersburg, wie ich eingangs schon erwähnt habe, ist mit dieser saisonalen Buslinie, wo wir ganz besonders die Kooperation mit den Tourismusregionen, mit den Regionen und Gemeinden suchen. Und dort, wo es aus unserer Sicht unbedingt notwendig ist, auch öffentlich anreisen zu können, dort bieten wir ein Angebot, das durchaus saisonabhängig ist und sagen, zur Ferienzeit, zum Beispiel jetzt Riegersburg bis November, gibt es zusätzliche Verbindungen am Wochenende, dass man eben die Riegersburg öffentlich erreichen kann.
0: Und wenn man jetzt sagt, ja, das möchte ich alles gut durchplanen, man kann über die Busbahn BIM Erlebniswelt eigentlich vorab schon ganz viel online machen, indem man sich da genau über diese Erlebniswelt schon anschaut, die Haltestellen dann draufklickt, dann sieht man schon von oben quasi den Weg. Also ihr habt da auch ein wirklich tolles Online-Angebot, um den nächsten Ausflug dann perfekt auch vorzuplanen.
1: Also das ist sowieso der Renner schlechthin, diese 360-Grad-Erlebniswelt, weil es da eben nicht nur darum geht, einen Fahrplan abzurufen oder in Echtzeit zu wissen, wann der Bus fährt oder nicht, sondern man kann von oben über eine Drohnenbefliegung, die wir durchgeführt haben, die gesamte Region samt den Sehenswürdigkeiten, den Tälern, den Bergen, alles erleben, deswegen 360 Grad. Und alle Buslinien und alle Haltestellen sind dort involviert. Und man kann sogar genau bei der Haltestelle sagen, wo und wann fährt der Bus weg in Echtzeit. Und es ist also eine Innovation, wie sie im öffentlichen Verkehr bis jetzt noch nie gegeben hat.
0: Und das Tolle ist, man kann dann ja auf das Wunsch-Ausflugsziel draufklicken und dann bekommt man schon wieder die Öffnungszeiten serviert, die Webpräsenz und so weiter. Das heißt, man hat dann eigentlich schon vorab eine wirklich tolle Vorbereitung.
1: Ja, ein Gesamtpaket und nicht nur Vorbereitung, sondern das ist einmal so das Schmackhaftmachen der Region überhaupt. Also wenn man einmal einfach reinklickt, was gibt's in der Region überhaupt alles und wie komme ich dorthin, dann kann man schon vorher sich einfach einmal die Lust holen, dorthin zu fahren und dann sieht man aber auch genau, oh, das geht öffentlich auch.
0: Und wir haben heute natürlich im Rahmen dieser Sendung viel zu besprechen. Eines möchte ich aber, lieber Peter, gleich ansprechen, nämlich dieses wirklich besondere Freizeitticket um nur 14 Euro samstags, sonntags und feiertags für die gesamte Steiermark. Und das ist wirklich ein unschlagbares Angebot.
1: Das kann man durchaus so bezeichnen. Der Erfolg gibt uns auch recht. Das ist wirklich ein Renner, dieses Ticket, also ein 24-Stunden-Ticket an Sonn- und Feiertagen und an Samstagen. In der gesamten Steiermark ist ein unschlagbares Angebot und wird auch so stark genutzt, dass wir am Anfang fast überrascht waren, wie nachhaltig dieses Angebot ist und wie es auch genutzt wird. Natürlich immer in Kombination mit unserem Linienangebot, weil ein billiges Ticket ohne Verbindung hilft heute auch nichts.
0: Also wir möchten heute Lust machen aufs öffentliche Anreisen zu eurem nächsten Lieblingsausflugsziel und heute sind wir eben zu Gast bei Sonnenschein, bei herrlichem Wetter, mit Blick auf die Weinberge auf der Riegersburg und gleich darf ich mit dem Hausherrn sprechen. Einen schönen Nachmittag direkt aus Riegersburg.

0: Heute ist also Radio Grün-Weiß live zu Gast, direkt auf der Riegersburg. Wir stehen vor der Taverne mit wunderbarem Blick auf die herrliche Landschaft und neben mir steht Emanuel Lichtenstein, der Gastgeber, der Burgherr. Herzlich willkommen und danke für die Gastfreundschaft.
1: Sehr gerne.
0: Live zu Gast, direkt auf der Riegersburg. Wir stehen vor der Taverne mit wunderbarem Blick auf die herrliche Landschaft und neben mir steht Emanuel Lichtenstein, der Gastgeber, der Burgherr. Herzlich willkommen und danke für die Gastfreundschaft.
1: Sehr gerne. Es freut mich sehr, dass Sie heute hier sind.
0: Wir haben ja schon die Gastfreundschaft gleich

0: Volkshilfe auf Radio Kurnweiß im Treffpunkt Steiermark. Schritt für Schritt geht es auch bei uns voran, und zwar in Richtung Steiermark News um 18.30 Uhr in Begleitung von einem Titel von Falco, Junge Römer. Freut euch drauf.
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0: Besucht hat man sie direkt vor Augen, die jungen Römer im Treffpunkt Steiermark auf Radio Grün Weiß. Es ist 18.30 Uhr.
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0: Und die wichtigsten Dinge des heutigen Tages jetzt noch einmal für euch von Karin Feider.
2: Schönen guten Abend. Das Schicksal zweier Waisenbuben aus Heimschuh bewegt derzeit die ganze Steiermark. Ihr Vater hat nach einem Ehestreit die Mutter erschossen und sich danach selbst getötet. Jetzt hat sich die Gemeinde etwas ganz Besonderes für die beiden Buben überlegt. Julia Hofer.
3: Die Gemeinde hat ein Spendenkonto eingerichtet, um den 6- und 9-jährigen Brüdern langfristig zu helfen. Ziel sei es, den Kindern eine Zukunft zu ermöglichen und etwa das Elternhaus für sie zu erhalten. Derzeit kümmern sich die Großeltern um die beiden Buben. Auch Verwandte und Gemeindebürger unterstützen die Familie. Die Hilfsbereitschaft in der Region sei groß. Gleichzeitig bittet die Gemeinde darum, auf Gerüchte zu verzichten und den Betroffenen Ruhe zu geben.
2: Alle Infos zum Spenden findet man im Internet. Mehrere Waldbrände halten derzeit die Steiermark in Atem. Neben dem Großeinsatz in Eisbach-Rhein haben Feuerwehren zuletzt auch in Eisenerz und Söcher ausrücken müssen. Laut Experten reicht bei der aktuellen Trockenheit in Kombination mit dem Wind schon ein kleiner Funke, um einen Brand auszulösen. Seit Ende April gilt deshalb in der Steiermark ein striktes Feuer- und Rauchverbot im Wald. Zwar sei man mit speziellen Waldbrandzügen mittlerweile besser vorbereitet, die Einsätze seien für die Feuerwehrkräfte aber dennoch eine enorme Belastung. Und die ASFINAG startet auf der A9 Pönautobahn ein Großprojekt zur Hangsicherung. Bis 2029 werden zwischen St. Michael und Übelbach insgesamt 13 Ankerwände saniert. Der erste Bauabschnitt beginnt jetzt nördlich von Übelbach. Trotz der Arbeiten bleiben jeweils 2 Fahrstreifen pro Richtung offen. Gesperrt werden nur Pannenstreifen und eine Spur. Insgesamt investiert die ASFINAG rund 27 Millionen Euro in das Projekt. Und damit schon zu dir, liebe Heike, und den Wetteraussichten.
0: Danke, Karin. Ja, in der nächsten Zeit, heißt in den nächsten Stunden, da kann es vor allem in der Obersteiermark noch mitunter kräftige Gewitter- und Regenschauer geben. Aber danach ist es zumeist trocken und der Himmel klart auf. Und die Temperaturen, die sinken ab in der Nacht auf bis zu plus 3 Grad. Morgen Freitag dann überwiegend sonnig, wenn auch der Start in den neuen Tag recht kühl ausfällt, ist es dann tagsüber sehr angenehm mild mit 19 bis 24 Grad. 18.33 Uhr, der Radio Grün-Weiß Verkehrs- und Blitzreport. Da haben Sie nach wie vor, oder ihr nach wie vor Geduld zu haben, muss das Knopfball drücken, also Richtung Linz auf der A9. Der defekte LKW im Baustellenbereich bei Schachenwald bereitet euch immer noch ein bisschen Kopfzerbrechen, insofern ihr Geduld aufbringen müsst und nach wie vor einen Zeitverlust von 20 Minuten in Kauf nehmen müsst. Und in Graz noch bis 20.45 Uhr ist die Innenstadt oder ein Teil der Innenstadt wegen des Business Run gesperrt. Wenn ihr unterwegs seid, dann wünsche ich euch ganz einfach, dass ihr gut und sicher an euer Ziel kommt.
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4: Und weiter geht's mit mehr Musik und mehr Abwechslung für die Steiermark.

Schlager von einst mit einem Titel von Ivo im Treffpunkt Steiermark auf Radio Köln-Weiß. Ja, Billie Eilish Fans wird's freuen. Gute Nachrichten gibt's für euch alle. Wenn ihr keine Tickets für Billie Eilishs Konzert vergangenes Jahr in der Wiener Stadthalle habt ergattern können, und in einem kann man vorstellen, soweit das durchgedrungen ist, dürften das relativ viele sein. Aber Billie ist zurück in Österreich, zumindest auf den Kinoleinwänden. Und weil ein Konzertfilm mittlerweile zum 1er Popstar Marketingpaket gehört, dank Taylor Swift, beglückt jetzt Billie Eilish auch ihre Fans mit dem Hit Me Hard and Soft The Tour. Das ist schon der dritte Tourfilm, den Billie Eilish veröffentlicht, und diesmal kommt das Ganze aber ein bisschen größer, eigentlich größer denn je daher. Produziert hat sie den Film mit James Cameron, und weil es keinen Cameron ohne 3D geben kann, dürfen sich Fans Billie in gleich drei Dimensionen nahe fühlen, und der Plan, der wird auf alle Fälle aufgehen. Bei der Wiener Premiere, da strecken Fans ihre Hände nach Billie aus und tanzen ausgelassen vor der Kinoleinwand, als wären sie gerade mittendrin. Da dürfte schon ein ganz cooler Moment gewesen sein.

0: Josch, wer singt denn Lieder oder dann Lieder für dich? In dem Fall würde ich sagen, und wer legt dann die Lieder auf, wenn sie gewünscht werden? Das so ist unser Peter Rieser bei mir im Studio. Und ab 19 Uhr dann die Murzmuggel-Gaudi.
1: So ist es, Heike. Grüß dich, liebe Heike, und grüß euch, liebe Hörerinnen und Hörer von Radio Grün-Weiß. Um 19 Uhr geht es ja dann los mit der Murzmuggel-Gaudi, die Peter Rieser Show. Freue mich dann auch schon auf euch. Bin ja heute wieder live. Vorige Woche bin ich ein bisschen ausgefallen. Aber ich glaube, es geht schon wieder dahin.
0: Das ist sehr, sehr gut. Naja, und die Möglichkeit, sich etwas zu bestellen, das ist eh immer der gleiche Modus.
1: So ist es. WhatsApp, einfach eine Sprachnachricht oder schickt mir einfach eine kurze WhatsApp oder über unsere Homepage www.grün-weiß.at das Wunschformular ausfüllen und dann seid ihr bei mir dabei.
0: Ich meine, es geht ja nicht so, dass bei dir nichts einkommt. Nicht? Also du musst ja schauen, dass das nicht die Stunde sprengt. Nicht? Und alle Wünsche gehen natürlich nicht immer. Aber selbst wenn keiner anrufen, das fährt jetzt da trotzdem nicht
1: mehr. Na, fährt wird es mir sicher nicht. Das sind ja ein paar Altlasten noch zum Aufarbeiten. Ja. Aber natürlich freue ich mich über neue Wünsche. Ja. Und ich muss sagen, es ist Gott sei Dank so, dass sie leider nicht immer alle ausgängen. Aber ich bemühe mich natürlich, dass man das in einer Stunde unterbringt.
0: Wir tun unser Bestes, wenn wir Wünsche zu erfüllen haben.
1: Gell? So ist es, genau.
0: Peter Rieser gleich dann ab 19 Uhr, zwischen 19 und 20 Uhr mit seinem Murzmuggel-Gaudi auf Radio Grün-Weiß, unser Sender, unsere Steiermark.
1: Bis gleich.

0: Radio Grün Weiß, unser Sender, unsere Steiermark, das ist ja gewesen, der Treffpunkt Steiermark vom Donnerstag, dem 7. Mai. Wie es weitergeht, das habe ich euch schon gesagt. Ich wünsche euch einen schönen Abend. Ich bin Heike Skuper und ja, mehr Musik, mehr Abwechslung und das alles rund um die Uhr mit uns, mit Radio Grün Weiß.
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28: Im Studio Alexander Fekonja. Trockenheit und Dürre machen der Landwirtschaft aktuell zu schaffen. Kommt nicht bald ausreichend Regen, werden massive Schäden befürchtet. Landwirtschaftsminister Totschnig will unter anderem Schritte vorantreiben, um sich an den Klimawandel anzupassen, wie etwa mehr auf trockenresistente Sorten zu setzen. In der Trinkwasserversorgung sei Österreich aber gut aufgestellt.
29: Die nächsten Schritte, die anstehen, ist, dass wir ein Wasserentnahmeregister einführen werden. Das sind die Vorbereitungen, laufen da schon seit 2 Jahren. Müssen wir gemeinsam mit den Bundesländern machen. Das werden wir in den nächsten Wochen dann in der Koalition starten, die Abstimmung. Es ist ein sukzessives Vorbereiten auf diese großen Herausforderungen, mit denen wir uns stellen müssen. Das ist einfach eine Realität.
28: Österreich hat heuer die trockenste März-April-Periode seit Beginn der Messungen verzeichnet. Das zeigen die Auswertungen der GS4 Austria. Auffällig in diesem Jahr ist die Kombination aus einem sehr trockenen Winter und einem sehr trockenen Frühlingsbeginn. Nach dem tödlichen Hunter-Virus-Ausbruch auf einem niederländischen Kreuzfahrtschiff suchen Behörden weltweit nach Kontaktpersonen. Inzwischen gibt es laut der WHO 5 bestätigte Infektionsfälle und 3 Tote. An Bord zeigt derzeit aber niemand Symptome. Das öffentliche Gesundheitsrisiko ist aktuell auch niedrig, so stuft es die WHO ein. Kurz vor dem Tag der Pflege am 12. Mai schlägt der österreichische Gesundheits- und Krankenpflegeverband Alarm. Es gibt immer mehr Personal, das zu wenig qualifiziert sei und das gefährdet die Qualität der Pflege. Laut einer aktuellen Umfrage haben aber auch 65% der Bevölkerung wenig oder gar kein Vertrauen, dass die Politik die Pflege langfristig sicherstellen kann. Die Demo am Brenner samt Totalsperre des Brennerkorridors am 30. Mai dürfte wie geplant stattfinden, trotz Kritik von Verkehrsminister Hanke, der den Brenner als sensible Verkehrsroute sieht. Der Initiator, der Bürgermeister von Gries am Brenner, sagt aber klar, der Termin steht. 2-mal hatte die Bezirkshauptmannschaft die Demo verboten. Das Tiroler Landesverwaltungsgericht hat das nun gekippt.
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30: Jetzt am Abend und in den kommenden Nachtstunden, da sind noch ein paar kräftige Regenschauer und Gewitter möglich. Aber dann wird es zunehmend trocken und der Himmel klart auf. Die Tiefstwerte der kommenden Nacht 10 bis 3 Grad. Aktuell sind es 8 Grad bei euch in Rottmann. In Feldbach werden 19 Grad gemessen. Und in Bruck an der Mur, da tröpfelt es aktuell bei knapp 12 Grad. Morgen der Freitag, der bringt uns erfreulicherweise wieder überwiegend sonniges Wetter. Am Nachmittag sind allerdings im Bergland einzelne Schauer möglich.
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30: Um 19 Uhr und 3 Minuten, da geht es nur in der Grazer Innenstadt nicht voran. Da wird auf der B67 der Grabentunnel bis morgen 5 Uhr früh wegen Wartungsarbeiten gesperrt. Und noch bis 20.45 Uhr sind Teile der Innenstadt aufgrund des Business Runs gesperrt. Also auch hier ist mit Behinderungen zu rechnen. Aber ansonsten, freie Fahrt, sage ich, kommt gut und sicher an euer Ziel.
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3: Einen wunderschönen Donnerstagabend, liebe Hörerinnen und Hörer von Radio Grün-Weiß. Es heißt wieder Amurzmogel Gaudi, die Beta Lisa Show. Heute bin ich wieder live im Studio für euch da. Ich freue mich auf zahlreiche Wünsche über WhatsApp oder über unsere Homepage oder einfach anrufen 038 42 43 3x die 0 und 43. Und dann wird der eine oder andere Wunsch natürlich gerne erfüllt. Und heute ist ja der Tag der Kräuter. Und da, wenn ich es ausschaue, habe ein Fenster, es renkt ein bisschen und es tut sicher die Kreideln auch ganz gut, wenn sie frisch gesetzt sind und jetzt haben wir es richtig eingossen werden. Aber ich würde sagen, wir starten jetzt mit einem Lied von den Schürzenjägern, Meeting an der Bar, weil da braucht man immer Kreidel für den Mojito und für den Hugo. Und jetzt würde ich sagen, auf geht's und gute Unterhaltung! Ja.

Jawohl, so ein Meeting an der Bar ist natürlich ganz was Besonderes, wie die Schürzenjäger sagen. Ein Meeting an der Bar haben wir nicht gehabt, Alex und ich, sondern wir haben ein Meeting bei mir da im Studio gehabt vor 14 Tagen und es war recht gemütlich. Und heute hat er wieder angerufen und hat gesagt, Peter, bitte spül mir was von die Schücherlandbuben, zum Beispiel Lederhosenzeit, weil die passt ganz gut zu ihm, hat er gesagt. Lederhosen, das ist halt ganz was Besonderes. Lieber Alex, das mache ich gerne und schöne Grüße von mir nach Graz. Und in Graz ist jetzt auch was passiert, müsst ihr euch vorstellen, ist auch ein Polizist so gesessen auf der Stadtmauer rum, gell, und hat gerät. Und ich bin gerade so zufällig vorbeigekommen und zugegangen und gesagt, mei, Entschuldigung, Herr Inspektor, jetzt habe ich eine Frage, Sie rären da, was ist denn leicht passiert? Mei, hat er gesagt, ja, das wissen Sie immer. Er hat gesagt, ich habe einen Polizeihund, habe ich. Einen Polizeihund habe ich und jetzt ist mir der Polizeihund davon gerannt und jetzt ist er Futterhund. Ich sage, Herr Inspektor, dann sind Sie nichts an. Der Hund ist ja so ein super ausgebildeter Hund, der findet schon wieder zurück am Posten. Sogar der Hund schon, aber ich...

So ist es. Ein super Tag habe ich heute auch. Ich darf wieder live im Studio sein, für euch da sein, für eure Wünsche. Und ein Wunsch ist reingekommen über unsere WhatsApp, über 0664 22 22 99. Und die vier dazu, da haben sie mir geschrieben, Servus Peter, nach langer Pause wegen Theaterproben sind die Freunde der Blankenwarter Schafenbaum endlich wieder zusammen bei der Murzmuggel-Gaudi und huchen zu. Wir wünschen allen Sterntalern, Theaterspielern, eine schöne probefreie Zeit und hätten gerne das Liedl Beidl in Weih von die Baggerburm. Liebe Grüße von Heli, vom Harry, von der Rosi und vom Hansi. Ja, das mache ich natürlich gerne. Baggerburm, Beidl im Weih ist also eine Spezialsache. Ich muss aber sagen, die Burschen haben es recht gut gemacht und es ist gar nicht schlecht, wenn man so ein bisschen einen Beidl in Weih hängt. Dann schmeckt er gar nicht so schlecht. Kann man wirklich los. Und apropos Wein, ist ja auch was passiert unten in Dahl bei Graz, da war ein großes Feuerwehrfest erst vor 14 Tagen, drei Wochen und da ist auch was passiert, da sind zwei so gegenüber gesetzt, gell? Und der eine hat eine Mischung nach der anderen getrunken und der andere hat halt so zugeschaut und hat Wasser getrunken. So hat der was Wasser getrunken und zu dem mit der Mischung gesagt, sag ich, Herrn, jetzt zeige ich Ihnen mal was. Oh, hat er gesagt, sie wollen mir was sagen? Ja, sag ich, zeige Ihnen jetzt was, aber geben Sie her mir ein Glasl. Der hat ihm das Glasl Wein umgestellt, der nimmt einen Regenwurm aus der Tasche, haut es rein so in sein Wasserglasl. Sag, und, was sehen Sie? Oh, hat er gesagt, der Regenwurm, der schwimmt da drin. Das taugt mir, der ist aber lustig drauf. Schau, wie der schon schwimmt. Ja, sag, und jetzt will ich Ihnen was sagen. Nimm den Regenwurm raus, vom Wasserglasl, tut den einen in zwei Glasl, der Regenwurm zwei Schnapper und fort war, hin war. Sag, haben Sie gesehen? Oh, hat er gesagt, hier ist er der Wurm, hier ist er der Wurm. Ich sag, sehen Sie? Und was lernen Sie daraus? Ah, hat er gesagt, viel Wein trinken, weil dann kriegst du keine Wirm.